0: Noch andere so, nichts anderes wie Verbesserung, alles im Sinne der allgemeinen Entwicklung, Ökologie, Ökologie, Ökologie. Der drillen das, der werben einfach um, das setzen sie ein und dabei, ja genau, das ist
1: ja,
0: das.
1: Ja, Technocentre, Ihrem Gern zeigt
0: steht eine, drin, das steht ein glatt Dokument drin,
1: das
0: sei die Lösung für die Zukunft. Ja. Ne? Und so hätte es vor 100 Jahren, nein, vor 80 Jahren geheißen mit der Verwendung von der Atomenergie, friedliche Verwendung der Atomenergie gegenüber der bösen Atombombe, ne? Nein, und 50 Jahre hat man dann, dann gesagt, wir machen friedliche Atomenergie, ne? Und was ist geworden, ne? Mhm. Ne? Also ja. Im Grunde nur ein anderer Begriff genommen, ne? Dafür, ne?
1: Ja. Ja. Wir sind nicht weit vom Sechser, vielleicht dann auch noch ein bisschen Zeit, oder?
2: Ja.
1: Aber eine Frage, das ist mehr Personalfrage, oder?
0: Ja.
1: Wie geht es so, wenn man, wie jetzt gerade, wir sind nicht alle einverstanden, aber Sie sind auf dem Grund,
0: diskutieren.
1: Alle Tag, sind Verein, sind Leute, Bürger, und wie schwer ist das zum Leben, wenn man so
0: engagiert
1: ist? Alle Meinung von jeder.
0: Ja.
1: Man muss diskutieren, Argument, alles. Und wie ist das im Tagliche?
2: Also ich sage halt, das Beste ist immer, ich habe zwei Kinder, die sind auch schon erwachsen. Und die eigentlich muss man halt zeigen, wie es geht, mit Beispiel vorangehen. Ja. Das ist meine Meinung. Und ich bin halt da, ja, ich habe das auch mit der Arbeitskollege und sage, was wenn ihr denn? Was kaufen wir denn noch da Verbrenner? Das ist altmodisch und das ist doch viel besser mit Stromauto, mit E-Auto und so und Wärmepumpe. Und siehe da, also auch die konservative Kollege, jetzt PV-Anlage auf dem Dach, Wärmepumpe vor dem Haus. Ja. Jetzt hätte erst Kollege ein E-Auto. Und ja, so einfach durch Beispiel vorangehen. Das ist wie mit den Kindern auch. Kinder muss man auch. Und in meinen Augen habe ich letztens auch gedacht, jetzt kommt die Wahl im März. Die Grünen sind einfach halt fortschrittlich und modern und irgendwie halt auch die Zeit voraus. Und man sieht es auch jetzt, März an der Regierung, der macht ja jetzt viele Sachen, was eigentlich der Habeck früher vorgeschlagen hat und setzt die eigentlich jetzt gerade so mehr oder weniger zum Teil um. Und die Grünen sind halt einfach wegen Verruss, der Zeit Verruss und fortschrittlich. Und wir sind so wegen Zugpferd. Und so bin ich halt auch wegen immer privat, dass ich halt sage, da gibt es jetzt keine Diskussion, das kommt, da brauchen wir jetzt nicht diskutieren.
0: Ja, aber kommt es wirklich? Weißt du noch, wer der Söder, der Ministerpräsident von Bayern, wer da vor 10 Jahren noch einen Baum umarmt hat? Ne?
2: Ja,
0: wo sie gemerkt haben, oho, ja, der Grüne, der wäre ihnen zu stark, ne? Mit dem Thema Ökologie. Ne? Ja, was macht er jetzt? Ne? Ich sage ja, Windrad oder Windfahne ist er mehr oder weniger. Jetzt macht er einen Verbrenner, unbedingt also, Verbrenner aus.
2: Verbrenner ist ein ganz spezielles Benzinauto.
0: Also, Benziner wieder
2: Diesel,
0: geht, ne?
2: Dieselauto.
0: Verbrenner aus, heißt das jetzt.
2: Ist ja europaweit jetzt gerade vor die Woche gesehen mit Verbrenner aus, dass sie das wieder schieben wollen und so weiter. Das ist für mich der Sargnagel von der Autoindustrie. Der Habeck, unser lieblingsgrüne Politiker, der hat schon auch gesagt, dass halt das kommen wird. Und der hat schon vor, weiß ich, 5, 6, 7 Jahren gesagt, dass die deutsche Autoindustrie oder europäische eigentlich kleine E-Autos entwickeln sollte.
0: Schon lange.
2: Und was haben sie gemacht? Große dicke Kerre entwickelt,
0: wenn.
2: Wo viel zu teuer sind. Aber warum Kerre? Warum haben sie das gemacht? Weil sie natürlich da mehr Gewinnmarge haben. An so einem kleinen Auto für 20.000 Euro haben sie nicht so viel verdient wie an einem großen Auto. Und das ist jetzt halt das Ende vom Lied. Das kaufe ich ja nicht, die Kleinen. Und E-Auto hat halt eigentlich seine Berechtigung. Oder erstmal ist es ja einfacher als Zweitwagen. Also theoretisch könnte jeder Zweitwagen, wo auf dem Land gebraucht wird, in der Stadt brauchst du sowieso fast kein Auto mehr, und auf dem Land könnte die Leute, wo Zweitauto haben, locker ein E-Auto, wo du wirklich, also 95% fahrst Kurzstrecke damit, das kannst du ja super abdecken mit einem kleinen Hupfer. Und das hat gefehlt, also speziell für uns in der deutschen Autoindustrie. Und das fehlt immer noch. Jetzt gehen sie zum Teil wieder zurück, entwickeln für Milliarden wieder an irgendwelche neue Verbrenner, das ist der Sargnagel, weil guckt ja die Welt an, die dreht sich weiter und die inzwischen kaufen immer mehr chinesische E-Autos, jetzt kommen die Chinesen, die billige her und sonst irgendwo her. Ja, dann kaufen Leute halt das, wenn unsere eigene Industrie das nicht fertig bringt. Und

0: Und die Machtverhältnisse.
1: Das geht so weiter
0: bei uns.
2: Ich finde es ja total verrückt, weißt du. In Deutschland herrscht immer noch die Erzählung, dass man mit dem Elektroauto keinen Gewinn machen kann. Ja. Und der reichste Mensch der Welt hat womit sein Geld verdient?
1: Genau.
2: Der allerreichste, der viel, viel mehr hat als alle anderen, der hat mit Elektroauto sein Geld verdient, der Tesla.
1: Aber jetzt geht er wegen der politischen Meinung der Bach runter.
2: Ja gut, wegen der politischen Meinung, aber das liegt nicht am Geld.
1: Nee, klar.
2: Und die Deutschen immer noch, mit Elektroauto kannst du kein Geld verdienen. Das ist verrückt.
1: Das ist verrückt, das ist echt dumm. Verrückt. Ja, es ist echt dumm und ich sag halt auch, wenn sie das jetzt machen mit dem Verbrenner aus und die entwickeln jetzt wieder, die Welt stellt um, das ist China, geht voran mit E-Autos, die stellen jetzt um, die bauen Solarparks, die bauen Windparks, die bauen E-Autos, die sind mitten in der Transformation und die hängen uns ab.
3: Kompetition, ne?
1: Ja, genau.
4: Wettbewerb und Wachstum.
3: Ja. Wachstum. Ja. Aber gerade habe ich gehört, unser unmögliches Europa, ist das, ich habe es gehört, ein bisschen oder gelesen, ich weiß nicht mehr, haben gesagt, früher haben sie gesagt, in 2013 fertig mit dem Verbrennauto. Aha. Aber ich glaube, sie haben
0: verlängert.
3: Verlängert, ist das richtig? Ja,
1: ja. Ja. Ja, ja, 30.
3: 30? 35. Was habe ich gesagt? 13? Ja, ich habe noch immer die Wahl. Ja.
1: Nein, 35 war es doch, oder? 35 hat so der fertig sein. Und jetzt haben sie es halt aufgeweigt. Jetzt haben sie gesagt, wie war jetzt der neueste Beschluss?
0: 10%.
1: 10%.
3: Hat Deutschland etwas zu tun mit das?
1: Ja.
0: Die deutsche Autoindustrie hätte mit zu tun, ja.
1: Uns, genau.
4: Ja,
1: anscheinend, also ich habe gehört, unser Ober, Herr Merz da, hat einen Brief geschrieben in die digitale Zeitalter. Keine E-Mail, sondern einen Brief, interveniert gegen dieses Verbrenner aus. Aufgrund von, das nennt man ja Lobbyismus, wo halt die Firmen bei den Parlamentarier Druck machen, dass das halt ihre Interesse durchgesetzt werden.
0: Die möchten mehr Subventionen vom Staat haben, dass sie umstellen. Ne?
3: Mhm.
0: Und im Grunde ist die Auffassung, der hätte die Zeichen der Zeit erkennen können, eben mit China. Ne? Das war doch der Fehler. Und da lässt die Autoindustrie, die lässt nicht locker offensichtlich. Ne? Und die hätte die Kraft, die Politiker.
1: Ja. Und die werden halt jetzt in meinen Augen, wenn sie halt jetzt noch 5 oder 10 Jahre das Geld absahnen für die Verbrenner, weil das ist ja alles entwickelt, da können sie mehr Marge, mehr Gewinn machen und verpennen in der Zeit die Entwicklung im Endeffekt.
4: Was mit der Solar auch war, ist im Fraunhofer-Institut in Fribourg hier. Da waren wir weltführend in der Forschung für Solarenergie. Und was ist gekommen? Man hat es einfach nicht mehr unterstützt. Und die Chinesen haben es genial übernommen. Und jetzt sind wir abhängig von.
1: Genau.
5: Die Patente billig.
0: Das Know-how, ne?
2: Man hat die Patente billig nach China verkauft. Und jetzt verkaufen uns die Chinesen die Solarpanels.
4: Wir da entwickelt haben in Fribourg.
3: Schwester, ist das Timon.
1: Genau, bei uns sind die ganze Solarfabriken sind den Bach runtergegangen. Es haben Insolvenz melden müssen, ja.
3: Aber Sie haben vorher gesagt, es sind 2 Kinder.
1: Mhm.
3: Was denken Sie? Sie sind nicht da, wo die Lieber an der Kind Fragen stellen, aber sie sind nicht da. Sind sie mehr radikal, nur als ich, oder?
1: Meine Tochter ist da ist die Erziehung gelungen, aber bei meinem Sohn nicht.
3: Ich weiß.
1: Sind total unterschiedlich, ja. Also Tochter ist wirklich, die lebt so, die ist Veganerin, also vegan, die isst kein Fleisch, kein Milch.
3: Keine Eier, kein Mehl, kein Butter.
1: Nichts. Also nur ganz selten wohl Käse oder so. Aber die ist wirklich hart.
4: Hardcore,
1: genau. Die ist jetzt gerade fertig, die wird Grundschullehrerin und hat eben kein Auto, wohnt da in Fribourg, kauft Klamotten nur Secondhand.
3: Ist das nicht Zukunft?
1: Ja, doch. Ah, doch.
4: Ganz sicher.
3: Okay.
1: Das Einzige ist jetzt, sie ist jetzt gerade im Moment in Thailand, kommt am Sonntag wieder zurück, aber sie
0: das
1: ist...
0: Hätte sie
1: ist doch, Moment. Ja, Moment.
3: Einmal im Leben, bon.
1: Aber ja, ne, sie ist seit 5 Jahren nicht geflogen und das ist jetzt wirklich, sie ist für 2 Monate dort, weil sie es halt jetzt dann in Zukunft auch nicht mehr machen kann, weil sie dann im Schulprozess ist und so, und das ist jetzt wirklich halt einmal Ja, okay. Also, und, ja, aber wenn sie nur dafür, also was der Recht, was sie Recht vom Recht CO2 hat, Fußabdruck, kann sie es, glaube ich, sich erlauben. Aha, aber ja. Der Sohn ist eben
0: ganz
1: der,
0: anders.
1: Ja, der ist ganz anders.
0: Der hat einen Benziner, ein großer Van.
1: Oder? Ist schon dreimal in Urlaub geflogen dieses Jahr. Isst Eier.
3: Okay. Entschuldige für diese Leute, die nicht da sind, die dürfen nicht keine Antwort geben. Wir haben keine Nummer gehabt. Wir haben mal eine Familiennummer.
1: Aber mein Mann ist auch sehr, der ist, ja, also der ist auch sehr auf mein. Also wir sind uns so absolut einig. Genau.
3: Vielleicht wollen wir ein klein, will ich noch etwas sagen? Wir machen einen zweiten Teil. Ne?
6: Noch vielleicht über die eigenen Kinder, Schweizer Schwester.
3: Genau. Machen wir das? Oh, vielleicht noch eine Frage, dass wir vielleicht eine kleine Pause machen. Wir sind Beziehungen, nein, nicht, das habe ich schon gefragt. Aber können wir vielleicht sagen, was der BUND ist? Und nur auch, wenn wir mit dem Stefan reden, aber was ist BUND?
1: Du musst erst er schwätzen. Ja? Musst du Stefan erzählen, was BUND
3: das
1: ist?
3: Das weiß ich, er ist der Chef.
1: Ja, ja,
3: eben. Der Chef.
1: Genau.
3: Für Handwerklich, also aber wenn er von jemandem von Politik macht, wissen, was für er, was ist ein Verein, was... Was machen Sie an Vereinen?
1: Ah ja, eben halt ökologisch, Aktivitäten halt, alles Mögliche, also in die Richtung
0: ja, für das Natur hat, das und hätte, für das Klimaschutz. Hätte Geschichte, das hätte Geschichte, das kann man nicht nur so sagen. Das hat angefangen mit Wiel. Ne, da hat es eine Aktionsgemeinschaft Umweltschutz an der Uni gegeben. Studenten haben das angefangen, 72, 73, wo es um eine Autobahn über den Schwarzwald gegangen ist. Ne? Da haben sich Studenten, die das Thema Umweltschutz schon wegen gespielt haben, ja? Und Professoren auch, ne? Die haben dann diese Aktion Umweltschutz gegründet in Fribourg. Ne? Und daraus ist der BUND entstanden. Das ist jetzt ein bundesweit wichtiger Verein, der meinungsbildend wirkt. Der im Grunde dem, was immer so von der Werbeindustrie erzählt wird, was gut ist, was hier sich lohnt, der sagen kann, da und da und da gibt es überall Probleme in der Natur, die werden verursacht durch Straßenbau, durch Auto, durch was weiß ich, da immer eine Gegenmeinung da einzuholen. Das finde ich wichtig, dass der BUND gibt als Gegenmeinung, aber fundiert mit Fakten. Und das ist wichtig.
4: Informations ist ganz was Wichtiges. Beispiel, ja. Informationsbroschüre, Material. Man sitzt da mit dem ganzen Material drumherum, die Plakate, die Sticker. Das ist eine qualifizierte Argumentation, Information, Veranstaltungen auch organisieren, Rede halten, Auftritte. Also
0: und da gibt es keine Honorare von 2.000 oder 3.000 Euro für den Stefan, wenn er irgendwo ist. Ne?
3: Ich habe einen Vorschlag zu machen. Wollen wir eine kleine kurze Pause machen, wenn du willst, kannst du ein Lied spielen.
0: Können wir machen, ja.
3: Und dann noch eine kleine Pause, dass du auch eine Pause machen kannst. Und noch ein zweiter Teil vom Sendung, wenn wir vom Bund reden.
0: Ja?
3: Ja. Okay. Sind wir einverstanden?
0: Ja.
3: Voilà,
0: ja.
3: Wir sind immer noch in der Schnitzelbank 33. Schon eine Stunde, dass wir miteinander reden. Mit Stefan, Irmgard, Buki, Claudia, Ada, wo hilft am Ton. Und der Sieben, wo hilft ja viel an der Sora. Auf man hört noch nicht. Was willst du spielen jetzt?
0: Ja, das ist jetzt die Frage. Man kennt natürlich anfangen mit einem ganz einfachen Lied, wo der Walter Mossmann umgetextet hat. Ein ganz bekanntes Lied in Südbad. Auch im Elsass gibt es, ne? In Mörders Stäbeli. Heißt es, da geht der im Mörder Stäbeli, da geht der Wind.
3: Stäbeli. Ja. Ein kleines Stäuben.
0: Ja, genau. Ja. Ja. Und das ist ganz bekannt also im süddeutschen Raum, ne? Also im Elsass auch, ihr kennt das. Ne? Und das hat er umtextet am dritten Tag, wo die Platzbesetzung erstmal an dem 75. Februar misslungen war. Die Polizei hat die Lied fortgejagt vom Platz und dann hätte aber ein Naturschützer von Wiel hätte der damals bekannte Liedermacher und Journalist Walter Mossmann gebeten, Mensch, mach doch mal ein Lied, nicht nur auf Schriftdeutsch, sondern eins im Dialekt. Ja, und dann hat er sich also bemüht, hat also das Original in Mörder Stäbele hat er umgetextet. Und ich glaube, das singen wir so noch. Da sind wir singen an dem Punkt, wo alles angefangen hat.
3: Singst du?
0: Ja, mit Land.
3: Prima.
0: Üsewandi also, kennen wir das. Üsewandi.
3: Üsewandi. So jetzt ein Lied
4: weil ist da drin
3: von Walter Mossmann
0: klar, 20.
3: Mit dem Irmgard 20. am Singen und Buki am Spielen, aber auch am Singen, glaube ich. Ja.
4: Ihr singen auch mit,
3: und wie gesagt, wer vorher gesagt hat, Nora, machen wir gleich Pause, dass der Buki auch eine Pause gerade machen, Nora?
0: Nein, nein, nein, ich nicht, aber der Walter muss man nicht machen. Wir singen, das ist nur, dass es...
4: 27 ist es.
3: Prima.
0: Siehst du, da ist das... Da ist das Lied mit drin. Jetzt habe ich da Frosch im Hals.

0: In müde Stübeli, Walter Mossmann gesungen, von der ganzen Siebaut gesungen. Und, Irmgard und Buki und Claudia.
1: Und Claudia und Nicolas.
0: Ja, ja, ein bisschen mehr gekommen, weil ein Foto machen von...
2: Weißt du, das meine Lehrer, das sind die Lehrer.
0: Das ist eine gute Lektion, das für mich, ja. Bon, vielleicht spielen wir bis jetzt 5 Minuten so. Musik und machen wir eine Pause.
2: Ja, ja, ja.
0: Schnüffeln.
2: Was spielst du jetzt für Musik? Jetzt hast du keine Schallplatte haben.
0: Ne? Ja, ja, ja. Haben wir doch alle. Tragen, weißt du?
2: Ja. Ein gescheites Lied.
0: Wir finden schon ein Lied. Wir finden schon etwas. Warte, wir haben, weißt du was? Gestern Martin hat mir MP3 auf dem Computer gestellt. So wollen wir das spielen. Was meinst du? Warte, es kommt langsam. Das weißt du, es ist kompliziert auf dem Computer. Aber ich find's gleich. Da ist's, voilà, Achtung, Achtung, Achtung. Musik!
2: Oder ist es in so?
0: Ah, weißt du was? Ich will etwas ganz anderes spielen.
2: Etwas anderes?
0: Ja, ja. Die heisst, hat in den 80er gespielt. Er redet, er babbelt ein bisschen auf Elsässerdeutsch. Nicht in die Lied, aber es heisst, dans la vie faut pas s'en faire. In Leben müsst ihr keine Sorgen machen. Achtung.
2: Was ist das?
0: Sie andere Name ist schlimm.
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2: Stéphane, hein?
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